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1: Oasis Apartments parking lot, 56 with Daniel. Overnight kind of lay reference item stolen out of his gray BMW. There's 3 9 by 55, 1384.
4: Good one.
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